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1: In Island zeichnet sich eine knappe Mehrheit für die Aufnahme von EU-Beitrittsgesprächen ab. Laut ersten Teilergebnissen haben 51,2% der Befürworter gestimmt, 48,8% dagegen. Ein verlässliches Ergebnis wird erst für heute Mittag erwartet. Bei einem Ja würde es Gespräche mit Brüssel geben. Über einen tatsächlichen EU-Beitritt müsste Island zu einem späteren Zeitpunkt in einem zweiten Referendum entscheiden. Der Rektor der Medizinischen Universität Wien und Präsident des Obersten Sanitätsrats Markus Müller fordert eine Diskussion über die Grundstrukturen des Gesundheitssystems. Dieses sei derzeit komplex, unübersichtlich in den Funktionalitäten und Zuständigkeiten und sehr teuer. Müller plädiert für den raschen Aufbau von Facharztzentren, eine Reduktion der Spitalslandschaft hin zu größeren Einheiten sowie einen Ausbau der Pflegelandschaft. Die Hitze hat in den letzten Monaten so viele Todesopfer gefordert wie noch nie. Laut der Agentur für Gesundheit und Ernährungssicherheit sind in den Monaten Juni und Juli 646 Menschen an der Hitze gestorben. Am 31. Juli wurde mit 40,3 Grad in Wieselburg ein neuer Temperaturrekord für einen Julitag in Österreich erreicht. Der LASK bleibt in der Fußball-Bundesliga weiter ohne Punkteverlust. Die Linzer gewinnen gestern gegen Altach mit 3:0. Christoph Lang erzielt dabei einen Doppelpack. In der Tabelle liegt der LASK jetzt 3 Punkte vor Rapid, das heute auf Sturm Graz trifft.
2: Angenehm milde 23 Grad jetzt vor unserem Studio hier in Wien. In der Samstagnacht dann hin und wieder etwas nebelig, aber trotzdem meistens trocken. Der Sonntag, der bringt viel Sonne. Gute Temperaturen, 24 bis 30 Grad meistens morgen Nachmittag. Davor auch zu Mittag oft noch frisch. Im Osten wird es dann am wärmsten mit bis zu 32 Grad. Zum Wochenstart am Montag viele Schauer, das beruhigt sich dann aber wieder und zwar ab Dienstag.
3: Hier ist der Verkehrsüberblick für den Sonntagmorgen. Wir haben eine Meldung aus Niederösterreich, betrifft die A1 Wien Richtung Linz. Zwischen St. Pölten Süd und Losdorf, da steht ein defektes Fahrzeug im Baustellenbereich. Es staut, hier schon der Zeitverlust, 25 Minuten. Gute Fahrt!
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1: Die Hitze hat in den letzten Monaten so viele Todesopfer gefordert wie noch nie. Laut der Agentur für Gesundheit und Ernährungssicherheit sind in den Monaten Juni und Juli 646 Menschen an der Hitze gestorben. Am 31. Juli wurde mit 40,3 Grad in Wieselburg ein neuer Temperaturrekord für einen Julitag in Österreich erreicht. In Island zeichnet sich eine knappe Mehrheit für die Aufnahme von EU-Beitrittsgesprächen ab. Laut ersten Teilergebnissen haben 51,2% der Befürworter gestimmt, 48,8% dagegen. Ein verlässliches Ergebnis wird erst für heute Mittag erwartet. Bei einem Ja würde es Gespräche mit Brüssel geben. Über einen tatsächlichen EU-Beitritt müsste Island zu einem späteren Zeitpunkt in einem zweiten Referendum entscheiden. Der Rektor der Medizinischen Universität Wien und Präsident des Obersten Sanitätsrats Markus Müller fordert eine Diskussion über die Grundstrukturen des Gesundheitssystems. Dieses sei derzeit komplex, unübersichtlich in den Funktionalitäten und Zuständigkeiten und sehr teuer. Müller plädiert für den raschen Aufbau von Facharztzentren, eine Reduktion der Spitalslandschaft hin zu größeren Einheiten sowie einen Ausbau der Pflegelandschaft. Die Vuelta a España ist nach dem Sturz aus von Tadej Pogacar wieder offen. Der Slowene, der die Gesamtwertung angeführt hat, ist gestern auf der 8. Etappe schwer gestürzt und hat sich das Schlüsselbein und einen Halswirbel gebrochen. Durch das Aus des Dominators sind die Chancen des Österreichers Felix Gall auf seinen ersten Grand Tour-Sieg deutlich gestiegen.
2: 19 Grad in Bregenz, das ist der Ausreißer auf die Landeshauptstädte bezogen, sonst liegen wir bei so 14, 15 Grad, auf jeden Fall viel Blau am Himmel, das bleibt auch so die meiste Zeit des Tages. Erst am Nachmittag auf den Bergen ein paar Quellwolken, eventuell der eine oder andere Regenschauer. 24 bis 30 Grad, im Osten noch etwas heißer und nach einem ziemlich trüben Montag folgt so eine Art Spätsommer mit Schönheitsfehlern. Hier ist der Verkehrsüberblick für den Sonntagmorgen. Wir haben in Wien auf der A22 Richtung Stockerau die Abfahrt Nordbrücke gesperrt nach einem Unfall. Da gibt es ja genug andere Brücken, auf die man ausweichen kann. Gute Fahrt!
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1: In der Schweiz sind in der Nacht auf heute bei einem Rave in Aarau mehrere Menschen durch Schüsse verletzt worden. Ob es auch Tote gibt, ist noch nicht bekannt. Die Polizei ist mit einem Großaufgebot im Einsatz und hat die Bevölkerung aufgefordert, das Gebiet zu meiden. NEOS-Staatssekretär Josef Schellhorn fordert heute mehr Einsatz von den Bundesländern bei der Entbürokratisierung. Von den 113 Maßnahmen des Entbürokratisierungspakets seien bisher nur 45 umgesetzt worden. Schellhorn kritisiert, dass viele Reformen vom Bund ausgehen, aber dann bei den Ländern stecken bleiben. Der Rektor der Medizinischen Universität Wien und Präsident des Obersten Sanitätsrats Markus Müller fordert eine Diskussion über die Grundstrukturen des Gesundheitssystems. Dieses sei derzeit komplex, unübersichtlich in den Funktionalitäten und Zuständigkeiten und sehr teuer. Müller plädiert für den raschen Aufbau von Facharztzentren, eine Reduktion der Spitalslandschaft hin zu größeren Einheiten sowie einen Ausbau der Pflegelandschaft. Die Vuelta a España ist nach dem Sturz aus von Tadej Pogacar wieder offen. Der Slowene, der die Gesamtwertung angeführt hat, ist gestern auf der 8. Etappe schwer gestürzt und hat sich das Schlüsselbein und einen Halswirbel gebrochen. Durch das Aus des Dominators sind die Chancen des Österreichers Felix Gall auf seinen ersten Grand Tour-Sieg deutlich gestiegen.
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2: In den meisten Landesteilen viel Sonne, über den Bergen im Laufe des Tages Quellwolken, vor allem in Tirol und Salzburg werden einzelne kurze Regenschauer, wenig Wind und am Nachmittag 24 bis 30 Grad, im Osten sogar 32. Morgen Montag Regenschauer und Gewitter, aber keine Änderung bei den Temperaturen. Hier ist der Verkehrsüberblick für den Sonntagmorgen in Wien. Auf der A22 Richtung Stockerau nach einem Unfall weiterhin die Abfahrt Nordbrücke gesperrt. Bitte benutzt andere Ausweichbrücken. Und in Kärnten, das betrifft jetzt beide Richtungen, oder von Österreich kommen ist es die A11, gibt es Blockabfertigung vor dem Karawankentunnel. Großartigen Stau gibt es aber noch keinen. Gute Fahrt!

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1: Bei einem Rave im Schweizer Aarau sind Schüsse gefallen. Ein Mensch ist ums Leben gekommen, 5 weitere wurden teils schwer verletzt, teilt die Polizei heute mit. Nach dem Täter wird noch gefahndet. Das Gebiet ist großräumig abgesperrt. NEOS-Staatssekretär Josef Schellhorn fordert heute mehr Einsatz von den Bundesländern bei der Entbürokratisierung. Von den 113 Maßnahmen des Entbürokratisierungspakets seien bisher nur 45 umgesetzt worden. Schellhorn kritisiert, dass viele Reformen vom Bund ausgehen, aber dann bei den Ländern stecken bleiben. Die Hitze hat in den letzten Monaten so viele Todesopfer gefordert wie noch nie. Laut der Agentur für Gesundheit und Ernährungssicherheit sind in den Monaten Juni und Juli 646 Menschen an der Hitze gestorben. Am 31. Juli wurde mit 40,3 Grad in Wieselburg ein neuer Temperaturrekord für einen Julitag in Österreich erreicht. Die Vuelta a España ist nach dem Sturz aus von Tadej Pogacar wieder offen. Der Slowene, der die Gesamtwertung angeführt hat, ist gestern auf der 8. Etappe schwer gestürzt und hat sich das Schlüsselbein und einen Halswirbel gebrochen. Durch das Aus des Dominators sind die Chancen des Österreichers Felix Gall auf seinen ersten Grand Tour-Sieg deutlich gestiegen.
2: Bewölkt aktuell alles zwischen dem Bodensee, über den Bregenzerwald, via Imst bis vor die Tore Innsbrucks, dann auch noch ein bisschen Müllviertel, mehr Waldviertel. Und dann noch zwischen der Linie Murau-Liezen bis fast vor Wiener Neustadt. Und just über Tirol und Salzburg können sich die Wolken am Nachmittag dann auf den Bergen ein wenig entladen, Schauer bringen, aber abgesehen davon ein schöner Tag. Temperaturen mit bis zu 30 Grad sind auch fein, im Osten sogar heiß. Ja, und für den trüben und auch nassen Tag sind die Temperaturen morgen Montag definitiv nicht schuld. Hier ist der Verkehrsüberblick für den Sonntagmorgen. Wir haben in Kärnten ein Laufevent rund um den Wörthersee. Das heißt, die Straßen in Felden, zahlreiche sind da schon gesperrt. Auch der Zubringer Felden Ost auf der A2 bis 9:45 gesperrt. Ausweichen geht über Felden West. Und noch einmal die Erinnerung, Blockabfertigung vor dem Karawankentunnel. Und zwar von Österreich nach Slowenien kommend, aber auch in umgekehrte Richtung. Gute Fahrt!
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3: Guten Morgen um kurz nach 9 Uhr an deinem Sonntag. Du hörst Pirate Radio und dich hat's direkt zu mir in die Lagune geschwemmt. Mein Name ist Marie. Schön, dass du mit dabei bist.

Erstmal strecken und munter werden heißt's für dich. Ich hoffe, du bist ultimativ lazy in diesen Sonntag gestartet und im Bestfall noch nicht einmal richtig munter. Hol dir einen Kaffee und genieß den Morgen. Reiß die Fenster auf, lass dir ein bisschen die Sonne ins Gesicht scheinen. Ich habe die optimale Playlist für diesen Plan und wir gehen gleich rein mit Boy Genius hier in der Pirate Radio Lagune.

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Wenn du auch schon so langsam genug vom Sommer hast, dann geht's dir ähnlich wie mir. Bis zu 32 Grad warten heute wieder auf uns. Eh okay für Ende August, aber das Gute an der Pirate Radio Lagune ist ja, du kannst dich irgendwo hinträumen, wo das Wetter genau so ist, wie du es gern hättest. In meinem Fall wären das also so 23 Grad, alles blüht und ich habe keine Allergien. Wie wäre das Wetter bei dir? Unterstützend für deinen Tagtraum habe ich jetzt The Smashing Pumpkins und Disarm für dich.

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1: Bei einem Rave im Schweizer Aarau sind Schüsse gefallen. Ein Mensch ist ums Leben gekommen. 5 weitere wurden teils schwer verletzt, teilt die Polizei heute mit. Nach dem Täter wird noch gefahndet. Das Gebiet ist großräumig abgesperrt. NEOS-Staatssekretär Josef Schellhorn fordert heute mehr Einsatz von den Bundesländern bei der Entbürokratisierung. Von den 113 Maßnahmen des Entbürokratisierungspakets seien bisher nur 45 umgesetzt worden. Schellhorn kritisiert, dass viele Reformen vom Bund ausgehen, aber dann bei den Ländern stecken bleiben. Der Rektor der Medizinischen Universität Wien und Präsident des Obersten Sanitätsrats Markus Müller fordert eine Diskussion über die Grundstrukturen des Gesundheitssystems. Dieses sei derzeit komplex, unübersichtlich in den Funktionalitäten und Zuständigkeiten und sehr teuer. Müller plädiert für den raschen Aufbau von Facharztzentren, eine Reduktion der Spitalslandschaft hin zu größeren Einheiten sowie einen Ausbau der Pflegelandschaft. Die USA wollen sich künftig an einem venezolanischen Ölunternehmen beteiligen. Laut einem Bericht des Wall Street Journals hat die US-Regierung ein Energieabkommen mit Venezuela geschlossen, das eine Laufzeit von 25 Jahren hat. Die USA wollen sich demnach 35% an dem Unternehmen sichern und 20% der Produktion zum Selbstkostenpreis erwerben.
2: Ja, schönes. Im Großteil Österreichs wolkenlos, vereinzelt hier und da ein paar Wolken. Zum Beispiel gerade bei euch in Innsbruck kein Regen und am wärmsten ist es aktuell. Bei euch in Wien und Brunn am Gebirge mit über 24 Grad. Nutzt den Tag aber heute, denn morgen regnet es und gewittert es im großen Teil Österreichs. Temperaturen sind drin bis um die 29 Grad. 4000 Radsportler aktuell unterwegs in Tirol beim Ötztaler Radmarathon bis 12 Uhr. Gesperrt sind auf der A12 die Anschlussstelle Innsbruck-West, auf der A13 die Anschlussstelle Innsbruck und die Brennerstraße zwischen Innsbruck und dem Brenner. Am besten, ihr weicht hier großräumig aus. Dann haben wir noch eine Blockabfertigung in Kärnten vor dem Karawankentunnel in beide Richtungen. Bitte mehr Zeit am Planen. Gute Fahrt!
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3: 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Kurz nach 10 Uhr ist es Sonntag und du bist in der Pirate Radio Lagune gestrandet. Chill Vibes only für den Lazy Sunday. Mit mir, Marie. Schön, dass du zuhörst.

Sag, wie schaut eigentlich dein optimaler Start in den Sonntag aus? Bei mir wäre es wohl mit einer Tasse Tee, ein richtig gutes Buch und so die gemütlichsten Jogginghosen der Welt. Sofern es kühl genug ist, dass ich sie anziehen kann. Aber natürlich brauche ich dazu auch eine Playlist, die mich tiefenentspannt. Wie gut, dass es die Pirate Radio Lagune gibt, denn hier geht's ja genau darum. Richtig nice Musik für deinen Sonntag. Mach's dir jetzt gemütlich mit Kari Kari. 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

Ja, genau das ist der Plan für heute. Ich hoffe, für deinen gesamten Tag, du spielst das Faulsein einfach durch. Sonntag ist ja meiner Meinung nach für Lieferdienst und Lieblingsserie. Und alles dazwischen und währenddessen fülle ich dir mit grandioser Musik aus. Jetzt heißt's erst einmal nur ein Wort von den Wir sind Helden. Ich wünsche dir viel Spaß.

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1: In Island zeichnet sich eine knappe Mehrheit gegen die Wiederaufnahme von EU-Beitrittsverhandlungen ab. Laut der Online-Auszählung liegen die Gegner mit 52,5% vorne. Nur noch wenige Stimmen aus einem der 6 Wahlkreise sind auszuzählen. Das Land hat nach der Finanzkrise 2009 den Beitritt zur EU beantragt, die Gespräche aber 2013 abgebrochen. Oberösterreichs Landeshauptmann Thomas Stelzer macht bei der Sozialhilfe neuerlich Druck. Das Sozialministerium soll sich Oberösterreichs Modell zum Vorbild nehmen und einen Gang höher schalten, stellt er heute in einer Aussendung in Richtung Bund fest. Die Zahl der Sozialhilfebezieher ist in Oberösterreich im Vergleich zu 2025 um rund 5% gesunken. Der Rektor der Medizinischen Universität Wien und Präsident des Obersten Sanitätsrats Markus Müller fordert eine Diskussion über die Grundstrukturen des Gesundheitssystems. Diese sei derzeit komplex, unübersichtlich in den Funktionalitäten und Zuständigkeiten und sehr teuer. Müller plädiert für den raschen Aufbau von Facharztzentren, eine Reduktion der Spitalslandschaft hin zu größeren Einheiten sowie einen Ausbau der Pflegelandschaft. Der Radsport-Superstar Tadej Pogacar meldet sich nach seinem schweren Sturz bei der Vuelta a España aus dem Krankenhaus. Der Slowene hat heute ein Foto von sich im Krankenbett auf Instagram gepostet, unterlegt mit dem Song Staying Alive von den Bee Gees. Pogacar hat sich bei dem Sturz gestern unter anderem einen verschobenen Bruch des linken Schlüsselbeins und eine Gehirnerschütterung zugezogen.
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2: Ein richtiges Traumtagerl heute. Herrlich, viel Sonne, wenig Wolken. Bissl was in Niederösterreich und bei euch in Zwettl, da kann es leicht regnen. Temperaturhöchstwert aber bis zu 30 Grad. Und heute nochmal Sonne tanken, morgen dreht sich's ein bisschen, das Wetter. In weiten Teilen Österreichs Regen, Gewitter, warm bleibt's aber mit 29 Grad trotzdem. 4000 Radsportler sind unterwegs in Tirol beim Ötztaler Marathon, beim Radmarathon. Bis 12 Uhr gesperrt sind auf der A12 die Anschlussstelle Innsbruck West, auf der A13 die Anschlussstelle Innsbruck Süd und die Brennerstraße zwischen Innsbruck und dem Brenner. Stau gibt es auch auf der A13 Richtung Bozen zwischen Matrei und Nösslach. In Kärnten eine Stunde Zeitverlust und Blockabfertigung vor dem Autobahn-Grenzübergang Karawankentunnel bei der Einreise nach Österreich. Salzburg A10 Richtung Salzburg auch eine Blockabfertigung und 20 Minuten länger Richtung Werfen vor dem Hilbersberg-Tunnel. Und in der Steiermark 15 Minuten mehr vor dem Grenzübergang Spielberg bei der Einreise. Gute Fahrt!
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3: 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Kurz nach 11 Uhr ist es, so klingt Pirate Radio am Sonntag und zwar in der Lagune. Ich bin die Marie, schön, dass du mit an Bord bist.

Du bist gestrandet und lässt die Seele baumeln, denkst an gar nichts und sammelst vor allem alle Energie für die kommende Woche. Ich darf dir diese Optimalversion des Sonntagvormittags noch musikalisch untermalen und spiele dir jetzt Radio Moskau mit Time Bomb hier in der Pirate Radio Lagune. Wow.

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1: Die Debatte um ein Verbot des politischen Islam in Österreich nimmt weiter Fahrt auf. Europa- und Integrationsministerin Claudia Bauer arbeitet jetzt an einem Vorschlag, wie ein solches Verbot aussehen könnte. Sie will so schnell wie möglich einen Entwurf an die Koalitionspartner SPÖ und NEOS übermitteln. Als Basis soll das Regierungsprogramm dienen. Bauer sagt, der politische Islam sei die größte Gefahr unserer Zeit. In Island zeichnet sich eine knappe Mehrheit gegen die Wiederaufnahme von EU-Beitrittsverhandlungen ab. Laut der Online-Auszählung liegen die Gegner mit 52,5% vorne. Nur noch wenige Stimmen aus einem der 6 Wahlkreise sind auszuzählen. Das Land hat nach der Finanzkrise 2009 den Beitritt zur EU beantragt, die Gespräche aber 2013 abgebrochen. Der Radsport-Superstar Tadej Pogacar meldet sich nach seinem schweren Sturz bei der Vuelta a España aus dem Krankenhaus. Der Slowene hat heute ein Foto von sich im Krankenbett auf Instagram gepostet, unterlegt mit dem Song Staying Alive von den Bee Gees. Pogacar hat sich bei dem Sturz gestern unter anderem einen verschobenen Bruch des linken Schlüsselbeins und eine Gehirnerschütterung zugezogen. Die Bearbeitungsdauer der Arbeitnehmerveranlagung ist heuer deutlich schneller. Laut Finanzministerium dauert es im Schnitt nur noch 15 Tage, bis die Steuererklärung erledigt ist. Im Vorjahr waren es noch 22 Tage. Insgesamt sind im ersten Halbjahr über 3,3 Millionen Arbeitnehmerveranlagungen bearbeitet worden.
2: Bitte was für ein herrlicher Tag. Ganz viel Sonne sehe ich auf der Wetterkarte. Vereinzelt gibt es schon ein paar wenige Wolken, zum Beispiel Niederösterreich bei euch in Reichenau und Krems. Regen gibt es Stand jetzt nirgends. Und Berndorf, aktuell der wärmste Ort Österreichs mit knapp 30 Grad. Heute lohnt sich also jede Minute draußen sein, denn morgen wird das Wetter ein bisschen unchilliger. Regen und Gewitter breiten sich über große Teile Österreichs aus. Dazu gibt es bis zu 29 Grad. Salzburger 10 Richtung Salzburg gibt es eine Blockabfertigung und 20 Minuten länger Richtung Werfen vor dem Helbersbergtunnel. Es gibt in Zell am See auch gerade den Ironman, der dauert bis 16.15 Uhr. Es sind zahlreiche Straßen gesperrt, zum Beispiel die B164 zwischen Saalfelden und Dernden, dann die B311 zwischen Maishofen und Lent und auch die B168 bei Piesendorf. Ausweichen könnt ihr über Lienz und die A10. Jeweils 15 Minuten extra auf der A13 Richtung Bozen, zunächst zwischen Innsbruck, Amras und der Mautstelle Schönberg und dann weiter zwischen Matrei und Nüßlach. 25 Minuten Wartezeit am Autobahngrenzübergang Kufstein-Kiefersfelden und in Kärnten eine Blockabfertigung und 30 Minuten mehr vor dem Autobahngrenzübergang Karawankentunnel. Gute Fahrt!
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3: 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Es ist kurz nach 12 Uhr mittags an deinem Sonntag. Du hörst Pirate Radio. Ahoi!

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1: In Island zeichnet sich eine knappe Mehrheit gegen die Wiederaufnahme von EU-Beitrittsverhandlungen ab. Laut der Online-Auszählung liegen die Gegner mit 52,5% vorne. Nur noch wenige Stimmen aus einem der 6 Wahlkreise sind auszuzählen. Das Land hat nach der Finanzkrise 2009 den Beitritt zur EU beantragt, die Gespräche aber 2013 abgebrochen. Die Debatte um ein Verbot des politischen Islam in Österreich nimmt weiter Fahrt auf. Europa- und Integrationsministerin Claudia Bauer arbeitet jetzt an einem Vorschlag, wie ein solches Verbot aussehen könnte. Sie will so schnell wie möglich einen Entwurf an die Koalitionspartner SPÖ und NEOS übermitteln. Als Basis soll das Regierungsprogramm dienen. Bauer sagt, der politische Islam sei die größte Gefahr unserer Zeit. Der Radsport-Superstar Tadej Pogacar meldet sich nach seinem schweren Sturz bei der Vuelta a España aus dem Krankenhaus. Der Slowene hat heute ein Foto von sich im Krankenbett auf Instagram gepostet, unterlegt mit dem Song Staying Alive von den Bee Gees. Pogacar hat sich bei dem Sturz gestern unter anderem einen verschobenen Bruch des linken Schlüsselbeins und eine Gehirnerschütterung zugezogen. Bei einem Rave im Schweizer Aarau sind Schüsse gefallen. Ein Mensch ist ums Leben gekommen, 5 weitere wurden teils schwer verletzt, teilt die Polizei heute mit. Nach dem Täter wird noch gefahndet. Das Gebiet ist großräumig abgesperrt.
2: Weiterhin viel Sonne in Österreich, nur hier und da tauchen ein paar Wolken auf. Zum Beispiel in Niederösterreich haben wir da Krems und Reichenau ein paar Wolkenfelder. Stand jetzt gibt es keinen Regen und Berndorf hat gerade die 30-Grad-Marke geknackt. Also heute nochmal raus und die Sonne genießen. Morgen ziehen aber über große Teile Österreichs Regen und Gewitter. Die Temperaturen bleiben aber trotzdem bei stabilen 29 Grad. Niederösterreich, A2 Richtung Wien, gibt es ein defektes Fahrzeug bei Wiener Neustadt. Das blockiert die baulich getrennte linke Fahrspur. Es gibt bereits Stau. Unbedingt über die rechte Fahrbahn ausweichen. Salzburg, A10 Richtung Salzburg, auch eine Blockabfertigung und 20 Minuten länger Richtung Werfen vor dem Hilversbecktunnel. 25 Minuten Wartezeit am Autobahngrenzübergang Kufstein-Kiefersfelden. Und in Kärnten haben wir noch eine Blockabfertigung und 45 Minuten mehr vor dem Autobahngrenzübergang Karawankentunnel. Gute Fahrt euch!
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3: Na, hast du mich vermisst? Ja, du darfst auch lügen. 3 Wochen weg, jetzt wieder da aus dem wohlverdienten Urlaub. Ja, hi, ich bin Toni. Wir hören uns hier am Sonntag um kurz nach 13 Uhr. Das bedeutet, wir entdecken neue Musik gemeinsam hier im Pirate Radio Release Radar. Und es gibt ja immer wieder diese Songs, die man dann aus dem Sommerurlaub irgendwie mitbringt und dann, ja, mit so ein bisschen verklärter Nostalgie, schöne Erinnerungen hat man da immer dabei und das hört man dann in Dauerschleife in der Playlist. Und wenn man das Ganze so als Album haben will, dann ist Hotel Tiavo von der Band Tiavo genau das, was du brauchst. Du aus dem Saarland kommt jetzt mit einem Konzeptalbum daher. 24 Songs, Synthwave, Indie, Disco, Krautrock und jede Menge anderer musikalischer Größenwahn hat sich da irgendwie versammelt in einem Mixer und klingt ziemlich erfrischend. Mein Favorit draus ist die gemeinsame mit Paula Carolina. Erzähl mir nichts von Liebe, heißt er. Macht mega gute Laune und mit dem starten wir jetzt rein in unsere 5 neue für deinen Sonntag. Viel Spaß mit Pirate Radio.

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1: Wenn man das Wort Surfrock laut ausspricht, dann beginnt so ein bisschen das Kopfkino. Beach Boys vielleicht, 60er Jahre Strand irgendwo auf der Westküste. Vielleicht sogar ein Soundtrack für einen Tarantino-Film. Also du checkst, worauf ich gerade hinaus will. Irgendwie hat man so ein bisschen die Klischees im Kopf und verbindet vielleicht nicht die Gegenwart damit. Aber die Jungs von Sunroom, die beweisen genau das Gegenteil. 2020 gegründet, also vor knapp 6 Jahren, bis jetzt 2 EPs released und beschreiben ihren Sound selbst gerne als so eine moderne Interpretation des Surfrocks und haben jetzt vor ein paar Tagen aus dem Nichts eine neue Single gedroppt. Gute Balance zwischen Indie mit britischem Touch und Surfrock der 60er Jahre von der Westküste. Vielleicht der Vorbote für ein Debütalbum. Bleib noch auf Mystery. Hier sind Sunroom mit Annie.

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1: So, jetzt spielen wir mal eine Runde Mucke raten. Was haben diese Jungs? Also Turnstyle mit diesem alten Herrn gemeinsam. Sir Elton John. Ist schon irgendwie so eine wilde Kollabo, oder? Wenn man dran denkt. Aber ich sag dir was, es geht sich musikalisch doch irgendwie aus. Ein Jahr nach dem Riesenerfolg von Never Enough gibt es jetzt eine Neuauflage vom zweifachen Grammy-Album von Turnstyle. Brutale Liste an Featurings mit dabei, also alle Freunde aus der Szene, die man sich so denken kann, die Turnstyle über die Jahre auch mal auf Tour begleitet haben, aber ein Name passt gar nicht rein. Eben Sir Elton John, aber der hat sich jetzt schon das ganze Jahr 2025 in diversen Interviews als großer Fan der Hardcore-Band aus Baltimore geoutet. Ja, und dann hat es gleich für eine gemeinsame Version von Seeing Stars gereicht. Das Ergebnis hören wir uns jetzt gemeinsam an.

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1: Debütalbum und Comeback in einem. Das ist so der Werdegang von der Wiener Band Lion Season in einem Satz zusammengefasst. Adriana und Luca sind eigentlich schon seit 8 Jahren aktiv, eine EP 2022 released und dann hat es einen Zeitraum gedauert, also fast 3 Jahre, bis dann das Debütalbum endlich fertig war. Absolut DIY, selbst produziert und fein getunt bis ins Letzte, erscheint dann Half Bloom, so heißt das neue Album, am 20. November. Und jetzt ist der dritte Vorbote mittlerweile schon da, mit einem Thema, bei dem man, ja, jeder von uns irgendwie so ein bisschen relaten kann.
2: Another struggle. Es ist diesmal der Realitätsstruggle, dass man einfach ein bisschen fertig mit der Welt ist, weil, what the fuck, geht ab politisch, yeah, und generell. Yeah. Und es, da geht es einfach sehr darum, dass man einfach da rausspringen will und halt ein bisschen so in seine eigene Welt wieder reinfinden will und sich nicht mit der Außenwelt beschäftigen will, weil es einem einfach zu viel wird.
3: Ja, Flucht vor der Realität und Angst und alles. So, pretty much.
1: Daily Struggle in musikalisch. Wir hören gleich gemeinsam rein, wie das Ganze klingt.
2: Hi, wir sind Lion Season.
3: Und ihr hört unsere neue Single Dandelion Sea auf Pirate Radio.
2: So anders wie du.

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1: Wie geht nochmal das Sprichwort? In Linz beginnt's. Tja, wir sind hier auf Pirate Radio und wir sind so anders wie du. Das heißt, bei uns immer alles genau umgekehrt. Erst als Schlusslicht gibt's jetzt die Vierer-Kombo aus der oberösterreichischen Hauptstadt. Feiern heuer ihr 10-jähriges Jubiläum, haben über die Jahre ihren Sound perfektioniert. Perfekter Mix aus Grunge, Alternative, bisschen Stone Rock, immer wieder Gauss zu hören auch. Ihre neue Single und den Rausschmeißer lasse ich gleich sich selber ankündigen.
2: Hi Pirate Radio Community, wir sind Stone Tree.
3: Und ihr hört jetzt gleich unsere neue Single
2: Falling Faster. In dem Song geht's um die Rock Bottom, Fettnäpfchen-Momente, die das Leben manchmal für einen so bereithält. Viel Spaß damit!

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1: Die norwegische Königsfamilie hat heute bei einem Gottesdienst des am Freitag verstorbenen Königs Harald V. gedacht. Der neue König Hakon VIII., sein Sohn, also besucht die Gedenkfeier in der Kirche in Asker gemeinsam mit seinen Kindern, Kronprinzessin Ingrid Alexandra und Prinz Sverre Magnus sowie seiner Mutter, Königin Sonja. Hakons Ehefrau, also die neue Königin Mette Marit, war aus gesundheitlichen Gründen nicht dabei. NEOS-Staatssekretär Josef Schellhorn fordert heute mehr Einsatz von den Bundesländern bei der Entbürokratisierung. Von den 113 Maßnahmen des Entbürokratisierungspakets seien bisher nur 45 umgesetzt worden. Schellhorn kritisiert, dass viele Reformen vom Bund ausgehen, aber dann bei den Ländern stecken bleiben würden. 3 Tage nach dem millionenschweren Blitzcoup im Wiener Museum für angewandte Kunst gibt es weiter Kritik am Sicherheitskonzept. Wie eine Zeugin des Raubes heute der Tageszeitung Die Presse sagt, hat es für diese Ausstellung keinerlei Sicherheitsvorkehrungen und auch keine Taschenkontrollen gegeben. Sie spricht von einer beschönigenden Darstellung des MAG. Generaldirektorin Lili Hollein hat gegenüber der Austria Presseagentur auf höchste Sicherheitsstandards verwiesen. Österreichs WM-Held Sascha Kalajdzic kehrt zum LASK zurück. Das ist seit heute Nachmittag fix. Der ÖFB-Teamstürmer wechselt permanent von den Wolverhampton Wanderers zu den Linzern und hat einen Vertrag bis 2029 unterschrieben. Laut Sportdirektor Nino Buric hat Kalajdzic finanzielle Abstriche in Kauf genommen, um nach Linz zurückzukehren. Der LASK spielt zum allerersten Mal in der Vereinsgeschichte in der Champions League.
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2: Perfektes Wetter zum Baden heute. Viel Sonne in ganz Österreich, dazu 23 bis 31 Grad. Fast kein Wind und auch der Sonntagabend bleibt trocken. Am besten jetzt diesen Tag genießen, weil ab morgen früh dann einige Schauer in Sicht. Der Montag, der wird überall unbeständig und sehr durchwachsen. Laut Wettertrend beruhigt sich das Wetter ab Dienstag wieder. Wir schauen euch auf die Straßen am Sonntagnachmittag, starten gleich in Niederösterreich, A2 Richtung Wien. Bei Wiener Neustadt steht ein defekter PKW auf der linken Spur. Stau bis zum Knoten Sebenstein, bitte die rechte Spur nehmen. Die Sperren in Salzburg, da gibt es einige rund um Zell am See bis 16.30 Uhr wegen dem Ironman. Ausweichen, das geht nur großräumig. Und viel Reiseverkehr in Tirol auf der B179 oder der A13. Außerdem in Kärnten vor dem Karawankentunnel einiges los. Gute Fahrt!
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3: Kurz nach 14 Uhr ist es, das ist dein Sonntagnachmittag mit Pirate Radio. Mein Name ist Marie und das sind Daft Punk Around the World.

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1: Bei einer Schießerei auf einer Rave-Party in der Schweiz ist eine 22-jährige Frau getötet worden. Vier Männer und eine Frau im Alter von 24 bis 27 Jahren sind teils schwer verletzt. Ein oder mehrere Täter haben heute früh zahlreiche Schüsse abgegeben. Das Motiv für das Geschehen ist noch unklar. Aktuell sind über 1000 Bundesheersoldaten im In- und Ausland im Einsatz. Nach Angaben des Verteidigungsministeriums sind im August rund die Hälfte der Soldaten im Ausland im Dienst. Die andere Hälfte leistet einen sicherheitspolizeilichen Assistenzeinsatz an den Grenzen im Burgenland, in der Steiermark, in Kärnten und in Tirol bzw. unterstützen die Polizei in Wien. Der LASK bleibt in der Fußball-Bundesliga weiter ohne Punkteverlust nach dem 3:0 gegen Altach gestern Abend. Die Linzer liegen in der Tabelle jetzt 3 Punkte vor Rapid. Die Grün-Weißen treffen heute zu Hause auf Sturm Graz. 3 Tage nach dem millionenschweren Blitzcoup im Wiener Museum für angewandte Kunst gibt es weiter Kritik am Sicherheitskonzept. Wie eine Zeugin des Raubes heute der Tageszeitung Die Presse sagt, hat es für diese Ausstellung keinerlei Sicherheitsvorkehrungen und auch keine Taschenkontrollen gegeben. Sie spricht von einer beschönigenden Darstellung des MAG. Generaldirektorin Lili Hollein hat gegenüber der Austria Presseagentur auf höchste Sicherheitsstandards verwiesen.
2: Ja, die vielleicht letzten Sommertage des Jahres, die sind angebrochen und heute Nachmittag nochmal richtig schön. 31 Grad aktuell in Mattersburg zum Beispiel oder auch in Bad Vöslau. 30 Grad, die knacken wir heute in sehr, sehr vielen Orten des Landes. Es bleibt doch trocken bis in den Abend rein. Wetterumschwung dann in der Nacht bzw. morgen früh, da ziehen einige Schauer auf und morgen heißt es immer wieder mit Gewittern rechnen. Ab Dienstag beruhigt sich das dann, aber keine wirklich extreme Hitze mehr. Wir schauen zu euch auf die Straßen am Sonntagnachmittag und da gibt es noch immer einige Sperren in Salzburg rund um Zell am See wegen dem Ironman. Bis 16.30 Uhr vieles gesperrt, zum Beispiel Zerzach B164, B168. Ausweichen, das geht nur großräumig. Viel los ist auch in Tirol auf der B179, der A13 in beiden Richtungen, in Kärnten vor dem Karawankentunnel Zerzach. Und mehr Zeit einrechnen auch auf der A10 Richtung Salzburg bei Flachau und bei Werfen. Ansonsten gibt's aber grünes Licht. Wir wünschen eine gute Fahrt.
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3: 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Kurz nach 15 Uhr ist es, dein Sonntag verfliegt nur so, aber du hörst gute Musik dabei. Das ist Pirate Radio am Wochenende.

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0: ist halt blöde. Ich wollte meinem kleinen Bruder eine Platte kaufen von Dave Holland Quartett.
1: Ja.
0: Aber wenn ich hingehe, hole ich auch eine Platte.
1: Ja.
0: Ich hole mir eine Platte
1: die
0: von den

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1: hier?
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2: Die norwegische Königsfamilie hat heute bei einem Gottesdienst des am Freitag verstorbenen Königs Harald V. gedacht. Der neue König Hakon VIII., sein Sohn, also besucht die Gedenkfeier in der Kirche in Asker gemeinsam mit seinen Kindern, Kronprinzessin Ingrid Alexandra und Prinz Sverre Magnus sowie seiner Mutter, Königin Sonja. Hakons Ehefrau, also die neue Königin Mette Marit, war aus gesundheitlichen Gründen nicht dabei. NEOS-Staatssekretär Josef Schellhorn fordert heute mehr Einsatz von den Bundesländern bei der Entbürokratisierung. Von den 113 Maßnahmen des Entbürokratisierungspakets seien bisher nur 45 umgesetzt worden. Schellhorn kritisiert, dass viele Reformen vom Bund ausgehen, aber dann bei den Ländern stecken bleiben würden. Aktuell sind über 1.000 Bundesheersoldaten im In- und Ausland im Einsatz. Nach Angaben des Verteidigungsministeriums sind im August rund die Hälfte der Soldaten im Ausland im Dienst. Die andere Hälfte leistet einen sicherheitspolizeilichen Assistenzeinsatz an den Grenzen im Burgenland, in der Steiermark, in Kärnten und in Tirol bzw. unterstützen die Polizei in Wien. Der LASK ist in der Fußball-Bundesliga weiter auf der Erfolgswelle. Nach dem 3:0-Sieg gegen Altach gestern steht heute die Rückkehr von Sascha Kalajdzic fest. Der Champions-League-Einzug hat es wohl möglich gemacht. Der Stürmer hat einen Vertrag bis 2029 unterschrieben.
3: Ja, Sonne pur und bis zu 31 Grad heute Nachmittag. Das Wetter ist super in ganz Österreich, richtig sommerlich, nicht zu heiß. Die Frage ist nur, wie lang bleibt er noch, der Sommer? Schauen wir kurz auf den Wettertrend. Da sehen wir schon in der Nacht bzw. in den frühen Morgenstunden ziehen einige Schauer auf. Morgen Montag oft Gewittergefahr. Ab Dienstag beruhigt sich das Ganze dann, aber es wird nicht mehr richtig heiß. Fraglich, ob man das sommerlich noch nennen kann. Naja, oft nicht über 25 Grad in der neuen Woche jedenfalls. Wir schauen zu euch auf die Straßen am Sonntagnachmittag und da braucht ihr gute Nerven am Weg zurück aus dem Urlaub. Zum Beispiel bis zu 30 Minuten plus auf der A10 bei Flachau. Bei Werfen ist es auch ziemlich zach. Sehr mühsam ebenfalls auf der A2 am Packsattel in Kärnten, vor dem Krawankentunnel und bei Nickelsdorf, bei den beiden Grenzen, bei der Einreise dauert es nach Österreich auch ordentlich länger. Wir wünschen euch gute Nerven und eine gute Fahrt.
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4: 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Kurz nach 16 Uhr ist es, du hörst Pirate Radio am Sonntag. Ich bin die Marie und so klingt dein Nachmittag.

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Pirate Radio steht ja nicht nur für Alternative Rock und Pop nonstop, sondern vor allem grundsätzlich für alles außer Mainstream. Und genau das gibt's jetzt auch wieder. Ich habe nämlich Jungle für dich, also eine Neo-Soul-Band aus London. Besser geht der Sonntag ja wohl kaum, oder?

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1: Bei einer Schießerei auf einer Rave-Party in der Schweiz ist eine 22-jährige Frau getötet worden. Vier Männer und eine Frau im Alter von 24 bis 27 Jahren sind teils schwer verletzt. Ein oder mehrere Täter haben heute früh zahlreiche Schüsse abgegeben. Das Motiv für das Geschehen ist noch unklar. Die Debatte um ein Verbot des politischen Islam in Österreich nimmt weiter Fahrt auf. Europa- und Integrationsministerin Claudia Bauer arbeitet jetzt an einem Vorschlag, wie ein solches Verbot aussehen könnte. Sie will so schnell wie möglich einen Entwurf an die Koalitionspartner SPÖ und NEOS übermitteln. Als Basis soll das Regierungsprogramm dienen. Bauer sagt, der politische Islam sei die größte Gefahr unserer Zeit. Österreichs WM-Held Sascha Kalajdzic kehrt zum LASK zurück. Das ist seit heute Nachmittag fix. Der ÖFB-Teamstürmer wechselt permanent von den Wolverhampton Wanderers zu den Linzern und hat einen Vertrag bis 2029 unterschrieben. Laut Sportdirektor Nino Buric hat Kalajdzic finanzielle Abstriche in Kauf genommen, um nach Linz zurückzukehren. Der LASK spielt zum allerersten Mal in der Vereinsgeschichte in der Champions League. Drei Tage nach dem millionenschweren Blitzcoup im Wiener Museum für angewandte Kunst gibt es weiter Kritik am Sicherheitskonzept. Wie eine Zeugin des Raubes heute der Tageszeitung Die Presse sagt, hat es für diese Ausstellung keinerlei Sicherheitsvorkehrungen und auch keine Taschenkontrollen gegeben. Sie spricht von einer beschönigenden Darstellung des MAC. Generaldirektorin Lili Hollein hat gegenüber der Austria Presseagentur auf höchste Sicherheitsstandards verwiesen.
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2: Ja, Sonne pur und bis zu 31 Grad heute Nachmittag. Das Wetter ist super in ganz Österreich, richtig sommerlich, nicht zu heiß. Die Frage ist nur, wie lang bleibt er noch, der Sommer? Schauen wir kurz auf den Wettertrend. Da sehen wir schon in der Nacht bzw. in den frühen Morgenstunden ziehen einige Schauer auf. Morgen Montag oft Gewittergefahr. Ab Dienstag beruhigt sich das Ganze dann, aber es wird nicht mehr richtig heiß. Fraglich, ob man das sommerlich noch nennen kann. Naja, oft nicht über 25 Grad in der neuen Woche jedenfalls. Wir schauen zu euch auf die Straßen am Sonntagnachmittag und da braucht ihr gute Nerven am Weg zurück aus dem Urlaub. Zum Beispiel bis zu 30 Minuten plus auf der A10 bei Flachau. Bei Werfen ist es auch ziemlich zach. Sehr mühsam ebenfalls auf der A2 am Packsattel in Kärnten, vor dem Krawankentunnel und bei Nickelsdorf, bei den beiden Grenzen, bei der Einreise dauert es nach Österreich auch ordentlich länger. Wir wünschen euch gute Nerven und eine gute Fahrt.
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3: Kurz nach 17 Uhr ist es am Sonntagnachmittag, du hörst Pirate Radio am Wochenende mit mir, Marie, und mit MIA.

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Der Sonntagabend bricht langsam aber sicher an. Du kannst die letzten Stunden Wochenende noch so richtig auskosten und hältst am Weekend-Feeling noch so ein bisschen fest. Was da extrem hilft, ist richtig guter R&B aus den USA. Pale J, den du jetzt unbedingt lauter drehen solltest. Good Vibes pur mit Dos Uvas. Jetzt hier auf Pirate Radio.

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1: Bei einer Schießerei auf einer Rave-Party in der Schweiz ist eine 22-jährige Frau getötet worden. Vier Männer und eine Frau im Alter von 24 bis 27 Jahren sind teils schwer verletzt. Ein oder mehrere Täter haben heute früh zahlreiche Schüsse abgegeben. Das Motiv für das Geschehen ist noch unklar. Die Debatte um ein Verbot des politischen Islam in Österreich nimmt weiter Fahrt auf. Europa- und Integrationsministerin Claudia Bauer arbeitet jetzt an einem Vorschlag, wie ein solches Verbot aussehen könnte. Sie will so schnell wie möglich einen Entwurf an die Koalitionspartner SPÖ und NEOS übermitteln. Als Basis soll das Regierungsprogramm dienen. Bauer sagt, der politische Islam sei die größte Gefahr unserer Zeit. Österreichs WM-Held Sascha Kalajdzic kehrt zum LASK zurück. Das ist seit heute Nachmittag fix. Der ÖFB-Teamstürmer wechselt permanent von den Wolverhampton Wanderers zu den Linzern und hat einen Vertrag bis 2029 unterschrieben. Laut Sportdirektor Nino Buric hat Kalajdzic finanzielle Abstriche in Kauf genommen, um nach Linz zurückzukehren. Der LASK spielt zum allerersten Mal in der Vereinsgeschichte in der Champions League. 3 Tage nach dem millionenschweren Blitzcoup im Wiener Museum für angewandte Kunst gibt es weiter Kritik am Sicherheitskonzept. Wie eine Zeugin des Raubes heute der Tageszeitung Die Presse sagt, hat es für diese Ausstellung keinerlei Sicherheitsvorkehrungen und auch keine Taschenkontrollen gegeben. Sie spricht von einer beschönigenden Darstellung des MAG. Generaldirektorin Lilli Hollein hat gegenüber der Austria Presseagentur auf höchste Sicherheitsstandards verwiesen.
2: Kaum Wolken, nach Mitternacht dann regnerisch in Vorarlberg. Morgen früh dann auch regnerisch von Tirol über Salzburg, Oberösterreich bis ins Waldviertel. Ansonsten überall sonnig. Vorerst, weil ab Mittag dann generell unbeständig und spätestens im Laufe des Nachmittags dann regnerisch und gewitterig in den Bergen und auch im Süden. Die kräftigsten Regenschauer im Südburgenland und der Oststeiermark morgen. Hier auch am heißesten bei 31 Grad. Hallo, zu euch ins Auto in die Steiermark, A2 Richtung Wien, zwischen Gleisdorf West und Süd. Im Baustellenbereich ist eine Spur gesperrt, 20 Minuten mehr. Vor dem Kalcherkogeltunnel Richtung Wien auf der A2 eine halbe Stunde mehr. Niederösterreich, A6 Richtung Wien, zwischen Glocknitz und Neunkirchen, Baustellenbereich 20 Minuten plus. Dann Burgenland, da vor der Grenze Nickelsdorf eine Dreiviertelstunde mehr. Salzburg auf der A10 Richtung Salzburg zwischen Flacher Winkel und Eben 20 Minuten, dann zwischen Werfen und dem Helbesberg-Tunnel eine Dreiviertelstunde mehr und Tirol bei Kufstein-Giefersfelden 20 Minuten plus bei der Ausreise. Gute Fahrt euch!
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3: Es ist kurz nach 18 Uhr, du hörst Pirate Radio und deswegen startet dein Sonntagabend mit Metallica.

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1: In den USA wird der Lake Ontario auf Google Maps jetzt als Lake America angezeigt. Grund ist ein Dekret von US-Präsident Donald Trump, der den See im Zuge des eskalierten Zollstreits mit Kanada umbenannt hat. In Kanada wird der See weiterhin als Lake Ontario angezeigt. NEO-Staatssekretär Josef Schellhorn fordert heute mehr Einsatz von den Bundesländern bei der Entbürokratisierung. Von den 113 Maßnahmen des Entbürokratisierungspakets seien bisher nur 45 umgesetzt worden. Schellhorn kritisiert, dass viele Reformen vom Bund ausgehen, aber dann bei den Ländern stecken bleiben würden. Mehr als die Hälfte der Salzburgerinnen und Salzburger war noch nie bei den Festspielen. Das zeigt eine aktuelle Umfrage der KPÖ. Als Hauptgrund werden die hohen Ticketpreise genannt. 24% sind regelmäßige Besucher, 18% waren zumindest einmal dort. Die Festspiele halten dagegen. Heuer wurden 28% aller Karten von Salzburgern gekauft, heißt es. Vor der Küste Nordzyperns ist es heute zu einem schweren Schiffsunglück gekommen. Mindestens 7 Menschen sind dabei ums Leben gekommen. Über 250 Personen waren an Bord. 237 Menschen konnten bisher gerettet werden. Die Einsatzkräfte suchen noch nach 23 Menschen.
2: Noch immer schön warm und sonnig in Bad Deutsch-Altenburg bei 32 Grad, Misselbach 31 Grad, hingegen schon recht kühl in Tannheim zum Beispiel bei 20 Grad in Tirol aktuell. Morgen, der Montag, der Wochenstart, regnerisch von Vorarlberg über Tirol, Salzburg, Oberösterreich bis ins Waldviertel. Ansonsten überall noch sonnig, ab Mittag dann aber immer unbeständiger und spätestens im Laufe des Nachmittags regnerisch und gewitterig auch in den Bergen und im Süden Österreichs. Die kräftigsten Regenschauer morgen im Südosten Österreichs bis zu den Regenschauern dort auch am heißesten bei 31 Grad. Hallo zu euch ins Auto in die Steiermark, A9 Richtung Linz zwischen Wildon und Wunschhuhn. Nach einem Unfall ist die Überholspur gesperrt, eine Viertelstunde mehr. S6 Richtung Wien bei Leoben und Bruck, Stau, dann vom Tanzenbergtunnel Blockabfertigung, da haben wir starken Rückreiseverkehr. Oberösterreich, A1 Richtung Wien zwischen Rega und Lackirchen West, ein Unfall mit mehreren Fahrzeugen, die Überholspur ist blockiert, es gibt kurzen Stau. Kärnten von dem Kalcherkugeltunnel Richtung Wien auf der A2 eine halbe Stunde mehr, vor dem Karawankentunnel bei der Einreise eine Dreiviertelstunde mehr. Salzburg auf der A10 Richtung Salzburg zwischen Flacherwinkel und Eben 20 Minuten und nochmal 20 Minuten on top zwischen Werfen und dem Helbersbergtunnel. Tirol bei Kufstein-Kiefersfelden 20 Minuten mehr bei der Ausreise und B179 Richtung Deutschland zwischen Heiterwang und dem Grenztunnel 20 Minuten plus. Gute Fahrt euch!
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1: In den USA wird der Lake Ontario auf Google Maps jetzt als Lake America angezeigt. Grund ist ein Dekret von US-Präsident Donald Trump, der den See im Zuge des eskalierten Zollstreits mit Kanada umbenannt hat. In Kanada wird der See weiterhin als Lake Ontario angezeigt. NEOS-Staatssekretär Josef Schellhorn fordert heute mehr Einsatz von den Bundesländern bei der Entbürokratisierung. Von den 113 Maßnahmen des Entbürokratisierungspakets seien bisher nur 45 umgesetzt worden. Schellhorn kritisiert, dass viele Reformen vom Bund ausgehen, aber dann bei den Ländern stecken bleiben würden. Mehr als die Hälfte der Salzburgerinnen und Salzburger war noch nie bei den Festspielen. Das zeigt eine aktuelle Umfrage der KPÖ. Als Hauptgrund werden die hohen Ticketpreise genannt. 24% sind regelmäßige Besucher, 18% waren zumindest einmal dort. Die Festspiele halten dagegen. Heuer wurden 28% aller Karten von Salzburgern gekauft, heißt es. Vor der Küste Nordzyperns ist es heute zu einem schweren Schiffsunglück gekommen. Mindestens 7 Menschen sind dabei ums Leben gekommen. Über 250 Personen waren an Bord. 237 Menschen konnten bisher gerettet werden. Die Einsatzkräfte suchen noch nach 23 Menschen.
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2: Der Abend heute trocken, erst nach Mitternacht dann die ersten Regenschauer über Vorarlberg, dann später auch und dann auch vor allem in der Früh auch regnerisch in Tirol, Salzburg, Oberösterreich, zieht sich dann bis ins Waldviertel rauf. Im Rest ist noch sonnig zum Aufstehen, auch am Vormittag, aber dann ab Mittag in ganz Österreich unbeständig. Spätestens im Laufe des Nachmittags sind sie dann da, die Regenschauer und Gewitter in den Bergen und im Süden. Die kräftigsten Regenschauer morgen im Südburgenland und der Oststeiermark, dort vor den Regenschauern am heißesten bei 31 Grad. Hallo zu euch ins Auto nach Oberösterreich. A1 Richtung Wien zwischen Reger und Lackirchen-West. Ein Unfall mit mehreren Fahrzeugen, die stehen jetzt auf dem Pannenstreifen, aber noch eine Viertelstunde mehr. Steiermark, A9 Richtung Linz zwischen Gersdorf und Vogern. Nach einem Unfall ist nur der Pannenstreifen frei, eine halbe Stunde plus. S6 Richtung Wien vom Tanzenberg-Tunnel, Blockabfertigung im Rückreiseverkehr, 20 Minuten plus. Kärnten, A2 Richtung Wien bei Paxhattl, Blockabfertigung beim Kalcherkogeltunnel, eine halbe Stunde mehr. Vor dem Gravankentunnel 20 Minuten plus bei der Einreise. Salzburg auf der A10 Richtung Salzburg zwischen Eber und dem Helbesbergtunnel 30 Minuten mehr. Tirol B179 Richtung Deutschland zwischen Reutte-Nord und dem Grenztunnel Füssen eine Viertelstunde mehr. Und Niederösterreich A4 Richtung Wien zwischen Weiden und Bruck-Ost Stau eine Viertelstunde. Der Stau reicht schon bis auf die A6 zurück.
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